Frieden wird es viele verderben. Der wird sich aufnehmen wider den Fürsten aller Fürsten. Und er macht, dass die Kleinen und Großen, die Reichen und Armen, die Freien und Knechte, allesamt sich ein Mahlzeichen geben an ihre rechte Hand oder an ihre Stirn. Dass niemand kaufen oder verkaufen kann, er habe denn das Mahlzeichen, nämlich den Namen des Tieres